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1: Number 12.
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1: Number 9.
0: Summer Jam und Billajo. Kilimanjaro.
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1: Number 7.
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5: Ghana

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2: Number 4.
3: I'm Mark Tavassol.
4: I'm Judith Rufens.
5: My name is Paula Roy.
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2: 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Hey you.

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1: Number 39.
2: The Neighborhood. Sweater Weather.

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1: Number 28.
2: Hey, ich bin Millennium Kid.
3: Millennium Kid und JBS. Vielleicht, vielleicht.

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1: Number 23.
2: Hello, this is Kevin Parker from Tame Impala.
3: Tame Impala, Loser.

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1: Number 21.
2: Hey, I'm Kevin from Tame Impala.
3: Tame Impala.

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1: Number 12.
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1: Number 7.
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4: Summer Sam und Shirin.

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1: Number 6.
2: Tampere City, self-aware.

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2: Number 4.
3: I'm Mark Tavassol.
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2: Ja, ich bin Helene Fischer.
3: Helene Fischer, an meiner Seite.

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1: Servus, hier ist Batman's Jay.
2: Hey Leute, hier ist Ikimel.
3: Batman's Jay und Ikimel. Geile Sau trotzdem.
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